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1: Aus diesen Mitteilungen von 4. 2-9-5. 2-9-5. 2-1-Gruppen. 4-2-6. 4-2-6. 4-9-Gruppen. 7-9-2. 7-9-2. 7-4-Gruppen. Achtung! 2-9-5. 2-9-5. 2-1-Gruppen. 5-9-6-9-5 7-4-1-0-4 8-7-7-3 Ende. Achtung. 4-4-6 Gruppen. 1-2-3-4-5 6-7-8-9-4 6-9-4